0: Mit meist 13 bis 19 Grad geht's aktuell oft durch eine sternenklare Nacht, stellenweise etwas Nebel oder Hochnebel mit dabei. Nur ganz vereinzelt auch ein paar gewittrige Regenschauer. Der heutige Donnerstag bringt uns insgesamt einiges an Sonnenschein. Im Lauf des Nachmittags gibt's höchstens vereinzelt teils gewittrige Regenschauer. Ansonsten bleibt's eben sonnig und trocken bei 27 bis 33 Grad.
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0: Mit meist 13 bis 19 Grad geht's aktuell oft durch eine sternenklare Nacht. Stellenweise etwas Nebel oder Hochnebel mit dabei. Nur ganz vereinzelt auch ein paar gewittrige Regenschauer. Der heutige Donnerstag bringt uns insgesamt einiges an Sonnenschein. Im Lauf des Nachmittags gibt's höchstens vereinzelt teils gewittrige Regenschauer. Ansonsten bleibt's eben sonnig und trocken bei 27 bis 33 Grad.
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10: Im Studio Lina Wagata.

0: Dorfgesteiner Straße wird ab heute umfassend saniert, und zwar kurz vor Dorfgestein und parallel zur ÖBB-Strecke. Die Bauarbeiten sind notwendig, um den Straßenaufbau zu erneuern. Auf einer Strecke von 1 Kilometer wird der Verkehr wechselseitig mittels Ampel geregelt. Autofahrer müssen mit kurzen Wartezeiten rechnen. Wasser wird weltweit zum immer größeren Problem. Bei der World Water Week in Stockholm beraten noch bis heute Experten aus aller Welt darüber, wie die Wasserversorgung langfristig gesichert werden kann. Im Mittelpunkt stehen Wasserknappheit, Klimawandel und die Frage, wie sauberes Trinkwasser und Sanitärversorgung gerechter verteilt werden können. Mit dabei sind unter anderem Vertreter von Politik, Wissenschaft, Hilfsorganisationen, Wirtschaft und Zivilgesellschaft. Auch die UNO und die Welternährungsorganisation sind beteiligt. Nach Österreich. Die Regierung will das seit 2011 geltende Verbot der CO2-Speicherung aufheben. Künftig sollen Kohlendioxid etwa aus der Zement- oder Stahlindustrie unterirdisch gespeichert werden können. Wirtschaftsminister Hartmannsdorfer sieht darin eine wichtige Klimaschutzmaßnahme. Umweltorganisationen warnen dagegen vor hohen Kosten und Umweltrisiken. Und Tirol verzeichnet in der bisherigen Sommersaison mehr Urlaubsgäste. Von Mai bis Juli gab es fast 11,2 Millionen Nächtigungen, 3,3% mehr als im Vorjahr. Besonders stark war der Juli, hier kamen fast 12% mehr Gäste nach Tirol.
1: Schönen guten Morgen am Donnerstag. Mit viel Sonnenschein geht's da rein in diesen Tag. Badewetter heute mit bis an die 33 Grad bei uns in Salzburg. Ja, bald kommt die Sonne raus und es ist auch jetzt schon milder als in den vergangenen Tagen. Salzburg-Stadt 16 Grad, Zell am See 13 Grad. In Radschut ist es ein bisschen frischer, perfekt zum Durchlüften bei 11 Grad. 2:06, nichts los auf Salzburg-Straßen, so ist es gut. So starten wir gut rein in diesen neuen Tag mit einem großen 90er und Land am Beat. 2:06, you bring on the sun. Sie kommt bald. Guten Morgen.

0: wichtiger Tag heute für unsere Fußballbullen. Salzburg spielt heute zu Hause gegen Mjällby. Den schwedischen Meister ist schon das Rückspiel 1-0 schon gewonnen. Mjällby, 19 Uhr Anpfiff bei uns zu Hause. Trotzdem finden wir nach wie vor Mjällby. Kommen die aus Schweden? Wir finden, das klingt irgendwie wie so ein Produkt vom IKEA. Findet ihr nicht auch? Mjällby. Deshalb hat sich unser Praktikant Maxi zum IKEA begeben. Zum IKEA. Vielleicht gibt es dort Mjällby.
1: Also ich bin jetzt da mit der Amelie und ich habe schon mich auf die Suche begangen nach dem Mjällby, ob es sowas gibt.
2: Wir haben leider keinen Mjällby. Das Einzige, was ich hätte, wäre ein Mjällby, aber es ist halt eine Lampe.
1: Und wie wird man sowas denn auseinanderschrauben oder zerlegen?
2: Einfach den Stecker ziehen.
0: Na dann ziehen wir den Stecker, heute am Abend, 19 Uhr.

0: ist Robbie Williams. Darf nicht fehlen, um 16.06 Uhr, Antenne Salzburg hier. Schönen guten Morgen, Donnerstag. Es steht noch was an heute, noch viel an heute. Bei den Studenten ist es ja so eine Sache, man geht ein bisschen geruhiger an. Wir haben unseren Lieblingsstudenten, der kommt aus Anif, BWL-Student Niki. Was haben wir heute vor, Niki?
1: Also da es heute endlich schönes Wetter ist, fahre ich heute zu meinem Boot nach Mondsee und fahre eine Runde. Danach kühle ich mich ein bisschen ab im See und das mache ich so den ganzen Tag. Und dann am Abend um 18.40 Uhr ist eine Runde Golfen geplant. Das heißt, ich werde um 18 Uhr zur Range fahren, ein bisschen abschlagen, mich aufwärmen und dann geht es auch schon an die 9 Löcher.
0: Ja, klingt stressig. Also egal, was ihr heute vorhabt, Antenne Salzburg ist immer mit dabei. Wird ein guter Tag, die Sonne kommt auch bald raus und Bon Jovi ist jetzt schon am Start. Siebzehn nach sechs.

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1: Trockenheit, Stress, Salzburgs Wälder vom Borkenkäfer bedroht und Europa League, Salzburgs Bullen wollen Sack zu machen. Es ist 6.30 Uhr, einen schönen guten Morgen. Schnelles Handeln ist aktuell in Salzburgs Wäldern gefragt, denn die Borkenkäfer profitieren von der extremen Trockenheit und Hitze der vergangenen Wochen und Monate. Salzburgs Landwirtschaftspräsident Rupert Quenberger.
2: Wir haben hohe Käferpopulationen in unserem Monitoring und gerade diese trockenheitsgestressten Fichten sind sehr anfällig für den Borkenkäfer und deswegen ist jetzt eine Kontrolle der Wälder sehr wichtig.
1: Befallene Bäume können so frühzeitig entfernt werden. Allgemein fühlt es sich in den Wäldern bereits sehr herbstlich an. Buche, Ahorn, Kirsche und Linde haben aufgrund Trockenheitsstress ihre Blätter bereits fallen gelassen. Eiche und Esche geht es noch etwas besser, da diese tiefer wurzeln. Auch dieses Wochenende startet die ASFINAG weitere Pilotversuche auf der A10 Tauernautobahn. Dieses Mal sind die Auffahrt bei Werfen und die Abfahrt am Zubringer Bischofshofen gesperrt. Man erwartet sich dadurch Aufschlüsse über Stauentwicklungen und damit künftig an reisestarken Tagen möglichst wenig Staus. Und noch zum Fußball. Heute Abend will der FC Salzburg endgültig den Sack zumachen. Der Einzug in die Europa League-Liga-Phase soll gelingen. Die Bullen gehen mit einem 1:0 Vorsprung aus Schweden gegen Meister Mjällby auf den Platz. Trainer Danny Röhl will damit aber nicht rechnen. Seine Mannschaft soll mit dem Messer zwischen den Zähnen aufs Feld gehen.
3: Wir wollen natürlich auch dieses Spiel gewinnen. Ja, ich glaube, das ist ganz wichtig, dass wir mit einer Haltung reingehen, dass wir das Spiel gewinnen wollen. Wir werden nicht auf dem Unentschieden spielen oder sowas. Und das setzt natürlich voraus, dass wir unseren Fußball auf den Platz bekommen.
1: Anke ist heute um 19 Uhr in der Bullenarena. Mhm.
4: Wetter passt ja für heute. Ein Sommertag steht an. Viel Sonnenschein mit dabei. Die Temperaturen 33 Grad. Momentan noch ein bisschen frischer. 15 Grad in der Stadt Salzburg. Und im Bad Hofgastein 13 Grad.
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4: Wir haben in dieser Sekunde eine Straßensperre reinbekommen wegen einem Unfall und zwar bei der Wiener Straße. Das ist die L206 Kürzendorfer Landerstraße zwischen Obertrom und Straßweichen. Da ist ein Unfall gegeben. In beide Fahrtrichtungen ist es da gesperrt. Momentan kommt noch nicht zu Stauungen, aber wie gesagt gesperrt. Wiener Straße L206 Kürzendorfer Landerstraße Obertrom und Straßweichen. Da hat es einen Unfall gegeben. Die Straße ist da momentan gesperrt. Sonst geht's gut. Starten wir gut rein in diesen Donnerstag. Kurz nach 6:30.

0: heute ein wichtiger Tag. Nicht der große Live-im-Park-Konzert mitten in der Stadt Salzburg. Wir haben Fußball, Euroleague zu Hause gegen Mjällby. Rückspiel, heute geht es für unsere Bullen um alles oder nichts. Ein Sieg oder unentschieden, muss her. So, die Taktik ist immer so eine Geschichte. Am besten kommt die Taktik vom Flo. Der ist 9 Jahre jung. Flo, deine Taktik für heute Abend für unsere Bullen.
1: Am Anfang halt normal spielen und dann, wenn wir halt so in Führung sind, dann würde ich auf 5-4-1 defensiv stellen und dann einfach hinten bunkern.
0: Na bitte, gehört denn die Rühl? Trainer von den Bullen, dann wird das was heute Abend. 19 Uhr ist Anpfiff, mit Antenne Salzburg, seid ihr dabei.

gute Laune Sound mit Bob Sinclair, Love Generation, an diesem Donnerstag, 13 Minuten vor 7. Trotzdem kurz die Wiederholung der Unfallmeldung. Es hat sich ein Unfall ereignet von einer halben Stunde, und zwar im Gemeindegebiet von Matzi. Auf der L206 ist es, und die ist da auch gesperrt von Matzi in Richtung Schlehdorf, beziehungsweise auch umgekehrt. Da gibt es momentan die Straßensperre, dauert noch eine Stunde mindestens an, im Gemeindegebiet von Matzi, L206, Köstendorfer Landesstraße ist es ganz offiziell, zwischen Matzi und Schlehdorf. Daraus geht gute Fahrt, guten Start rein in diesen neuen Tag. Mit Tate McRae, 13 vor 7.

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So, gleich ist es 7. In 7 Minuten die Nachricht mit allem, was wichtig ist. Unter anderem A10 Taunautobahn nochmal mit dabei, mit Pilotversuchen. Die sind gut für uns in Salzburg. Gleich bei uns in der Nachrichtenpunkt 7.

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2: Im Studio Alina Wagata. Auch dieses Wochenende startet die Asfinag weitere Pilotversuche auf der A10 Tauernautobahn. Dieses Mal

0: Derweil sind die Auffahrt bei Werfen und die Abfahrt am Zubringer Bischofshofen gesperrt. Man erwartet sich dadurch Aufschlüsse über Stauentwicklungen, damit künftig an reisestarken Tagen möglichst wenig Staus entstehen. Nach der schweren Sturzflut im Grenzgebiet zwischen Nepal und Tibet werden weitere hunderte Menschen vermisst. Nach Behördenangaben gibt es mehr als 160 Tote. Über 650 Reisende gelten als verschollen. Ursache war vermutlich ein Gletscherabbruch im Himalaya. Die Flut hat Dörfer, Straßen und Brücken zerstört. Rettungskräfte aus Nepal und China suchen weiter nach Überlebenden. Wasser wird weltweit zum immer größeren Problem. Bei der World Water Week in Stockholm beraten noch bis heute Experten aus aller Welt darüber, wie die Wasserversorgung langfristig gesichert werden kann. Im Mittelpunkt stehen Wasserknappheit, Klimawandel und die Frage, wie sauberes Trinkwasser und Sanitärversorgung gerechter verteilt werden können. Mit dabei sind unter anderem Vertreter von Politik, Wissenschaft, Hilfsorganisationen, Wirtschaft und Zivilgesellschaft. Auch die UNO und die Welternährungsorganisation sind beteiligt. Und noch zum Fußball. Es ist ein bitteres Ende für Rapid. Die Wiener verpassen den Einzug in die Ligaphase der UEFA Conference League. Gegen den schottischen Vizemeister Heart of Midlothian stand es nach 120 Minuten 2:2. Im Elfmeterschießen setzte es dann aber eine 3:4 Niederlage. Die Hütteldorfer müssen sich damit von der internationalen Bühne verabschieden.
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2: Die Sonne kommt heute noch raus, da erwartet uns ein heißer Sommertag. Ja, 33 Grad kriegen wir da heute noch in Salzburg. Mit viel Sonnenschein, ein paar harmlose Quellwolken, die drüber ziehen. Momentan 15 Grad in der Stadt Salzburg, in Zell am See noch ein bisschen frischer bei 11 Grad.
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3: 6:35 mit guten Nachrichten von der L206 der Küstendorfer Landesstraße. Im Gemeindegebiet von Matze gab es dort einen Unfall und die dazugehörige Sperre. Und diese Sperre ist jetzt aufgehoben.
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2: Und ein großer 90er mit Britney Spears.

0: der Fahrplan für diesen Donnerstag bis hin zum Wochenende. Heute erstmal Fußballspiel, Rückspiel gegen Mjölby. Es geht um die Europa League. Mhm. Halten wir euch am Laufenden. Und dann morgen Klangkarussell.
1: Heute.
0: Zugast. Heute schon.
1: Heute geht's los, Christian. Heute geht's los.
0: So, warum kennt sich die Kathi so gut aus? Das Ganze ist im Volksgarten. Es ist mal wieder live in Salzburg. Und da hat sich die Kathi gedacht, wenn sie ihren Hund schon spazieren führt, dann macht sie auch gleich ein Interview.
1: Ja.
0: Im Volksgarten.
1: Ja.
0: Mit Michi Mörth, dem Leiter.
1: Die Bühne steht, das schaut echt fett aus. Alles in Ordnung.
2: Extrem cool, Leute. Haben wir einen super Tag gehabt zum Aufbauen. Die Helferlein waren alle ein Wahnsinn. Also wir sind eigentlich schon so gut wie durch. Es wartet nur noch Klangkarussell eigentlich.
1: Das heißt, ihr seid fertig schon einen Tag vorher?
2: Ja, Rekordzeit.
1: Was tat's denn jetzt noch?
2: Für mich geht es tatsächlich nur zum

0: Friseur, wenn du das genau wissen willst.
1: Hast du gar nicht nötig.
0: Deswegen sitzt die Kappe.
1: Da stehen so Klos herum, aber das schaut nicht aus wie ein Klo. Ist das irgendwas Modernes, Neues?
0: Das sind tatsächlich Pissoirs. Und dadurch, dass der Klowagen, das ist nämlich die letzte Station, die kommen jetzt dann in den nächsten 2 Stunden noch nicht installiert ist, stehen die nur in der Gegend rum, aber die werden dann nur sortiert. Für die Männer.
1: Ah, das ist nicht für die Frauen. Ich dachte mir, wir stehen jetzt auch schon.
0: Auch für die Frauen, wenn sie wollen, aber ich glaube, es ist ein bisschen unpraktisch.
1: Alles Gute, toi, toi, toi.
0: Dankeschön.
1: Wird richtig.

Na, geh jetzt da rein in diesen Donnerstag. Haben wir uns verdient. Für die besten Hörer des Landes, Imagine Dragons, auf Antenne Salzburg, 7:15.

0: Ich habe übrigens die Antwort auf die Frage in Salzburg, welcher See der schönste ist.
1: Wow, das ist ja gar nicht leicht bei den vielen schönen Seen, die wir haben.
0: Aber gerade das macht ja auch das schönste Bundesland Österreichs aus. Darum lieben wir ja dieses Land so. Das ist ja, so, und zwar ist es immer der See, der bei dir am nächsten vor der Haustür ist. Oder nicht?
1: Ja.
0: Hör dir mal die Angie an. Die kommt aus Saalfelden.
2: Ich freue mich halt schon, wenn der Arbeitstag vorbei ist, weil dann hupfe ich noch in den Ritzensee, weil es jetzt endlich einmal wieder wärmer ist.
0: Oh ja. Angie, viel Spaß damit. Hoffen, dass der Chef dich früh genug rauslässt. Mhm. Bis dahin. Sind wir natürlich immer für euch da.
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0: haben wir gerade vom See gesprochen, wie die Angie heute noch in den Ritzensee reinhüpft. Das ist sowieso perfekt, denn heute ist Tag der Seen. Welttag der Seen. Also nicht Seen anschauen, Christian, sondern
1: Seen. Das wäre ja sonst Welttag des Seens.
0: Ja.
1: Das musst du eigentlich als Lehrerkind, musst du das wissen. Ja. Wird Zeit, dass die Schule wieder losgeht.
0: Ja, ist schon gut.
1: Aber insofern, was schon interessant ist, und zwar diese Quackermuschel ist komplett weg. Das war ja problematisch über nahezu Jahrzehnte.
0: Ja, das ist super. Wirklich Good News. Good News bei uns hier um 7:30 in der Nachricht.
1: Ich sag's gleich dazu, bevor sich da die Grünen aufregen. Ich habe sie nicht gegessen. Aber wie sind sie los? Ist ja auch gut, oder?
0: Sicher.
1: Eine Sorge weniger. Gleich bei uns, wie gesagt, gehen wir in den Antenne Salzburg. Nachrichten in 9 Minuten um 7:30. Und bis dahin, Miley Cyrus, End of the World. 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
14: Trockenheitsstress, Salzburgs Wälder vom Borkenkäfer bedroht und Welttag der Seen, Salzburg frei von Quaggermuschel. Es ist 7.30 Uhr, einen schönen guten Morgen. Schnelles Handeln ist aktuell in Salzburgs Wäldern gefragt, denn die Borkenkäfer profitieren von der extremen Trockenheit und Hitze der vergangenen Wochen und Monate. Salzburgs Landwirtschaftspräsident Robert Quenberger.
15: Wir haben hohe Käferpopulationen in unserem Monitoring und gerade diese trockenheitsgestressten Fichten sind sehr anfällig für den Borkenkäfer und deswegen ist jetzt eine Kontrolle der Wälder sehr wichtig.
14: Befallene Bäume können so frühzeitig entfernt werden. Allgemein fühlt es sich in den Wäldern bereits sehr herbstlich an. Buche, Ahorn, Kirsche und Linde haben aufgrund Trockenheitsstress ihre Blätter bereits fallen gelassen. Eiche und Esche geht es noch etwas besser, da diese tiefer wurzeln. Nach dem Absturz eines Kleinflugzeugs in den Attersee konnte das Wrack gestern Abend in rund 160 Meter Tiefe lokalisiert werden.

0: Heute läuft die große Bergungsaktion. Von den vermutlich zwei Insassen fehlt jede Spur. Die Polizei geht nicht von Überlebenden aus. Die Unfallursache ist noch völlig unklar. Und gute Nachrichten gibt es heute am Welttag der Seen. Salzburgs Gewässer sind weiterhin frei von der Quaggermuschel. Es gibt aktuell keinen bestätigten Fund, freut sich Landesvize Marlene Swatzek. Dennoch ist Vorsicht geboten. In anderen Bundesländern ist die invasive Muschel bereits aufgetaucht und dort breitet sie sich rasant aus. Und auch vor Ländergrenzen macht sie nicht Halt. Gemeinsam mit dem Fischereiverband setzt Swatzek deshalb auf Aufklärung.
1: Das klingt zwar banal, aber ganz wichtig ist, dass man beispielsweise Boote, Stand-Up-Paddles, generell einfach das Badeequipment reinigt und gut trocknen lässt, damit man die Larven, die praktisch unsichtbar sind, nicht irgendwie dann in ein anderes Gewässer mit einschleppt. Da kann jeder Einzelne wirklich sehr, sehr viel tun.
0: Damit soll die hohe Qualität der Salzburger Badeseen erhalten bleiben.
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3: So, wir starten rein mit Sonnenschein in fast ganz Salzburg. Spätestens am Vormittag viel Sonnenschein in Salzburg. Der Sommer ist zurück mit 33 Grad. Momentan messen wir 16 Grad in der Stadt Salzburg, Hallein 14 und Zell am See noch 12 Grad.
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5: Um 7:30, schönen guten Morgen. Läuft's gut auf Salzburg Straßen? Ihr kommt's gut voran. Eine gute Fahrt. Und einen schönen guten Morgen mit dem nächsten Antenne Salzburg 90er. So chillig ist es, oder? Kathi nickt nur. Mhm. Wenn man nickt im Radio, hört man's nicht. Aber jetzt singt Billy Joel. Den hört man.

richtig coole 90er und das Beste von heute. Darf auch nicht fehlen. Shawn Mendes genießt es auch schon diesen Tag in Salzburg. Kein Wunder. Es wird ein richtig cooler Tag, der Donnerstag. Und Wochenende ist in Sichtweite. 6 nach 8.

0: Frage des heutigen Tages ist, wird das etwas? Es sollte ja signifikant leichter sein als das, was die Linzer vorgestern zu tun hatten.
1: Das ist wohl wahr.
0: Also insofern soll es ja möglich sein.
1: Wir reden von Red Bull zum Einzug in die Euroleague.
0: Genau, also heute Rückspiel gegen...
2: Mjällby.
0: Das ist der Maxi. Maxi kann Mjällby gut aussprechen, darum ist er da unser Praktikant. Das war beim Casting, da habe ich gesagt, sag mal Mjällby, und er hat gesagt Mjällby.
1: Nein, der Maxi ist aber Fußball. Du kommst ja aus einer traditionellen Salzburger Fußballfamilie, muss man auch dazu sagen. Also ja. So ist sie wieder nicht.
2: Du hast recht.
0: Okay, wollen wir jetzt über das Spiel reden oder über seine Familie?
1: Nee.
0: Fangen wir mal an. Okay, erzähl mal, Maxi, was ist deine traditionelle Fußballer-Familie?
2: Ja, ich komme aus der Familie Perlack. Da spielt jeder Fußball.
0: Familie Perlack.
1: Ja.
2: Genau.
1: Austria-Legende dein Opa schon gewesen, tatsächlich.
2: Ja, aber ja, klar.
1: Ja.
0: Gut, dann darf der Maxi uns jetzt sagen, ob das was wird, ja oder nein. Wie geht das Spiel heute aus gegen Mjällby?
2: Boah, ist es schwer, einen Tipp abzugeben, weil Mjällby ist ein bisschen sehr schlecht einzuschätzen, weil die sind eigentlich schlecht drauf im Moment. Mhm. Aber die Bullen spielen jetzt auch keinen grandiosen Fußball. Deswegen...
0: Also man merkt schon, er redet um den heißen Brei herum. Klassischer Fall von Fußballfamilie. Also sie werden auf jeden Fall auf dem Platz stehen. Es werden 11 Mann sein.
1: Ich sag's euch, wie es ausgeht. Wir gewinnen 1-0 und ziehen in die Euroleague ein. So wird's, Burschen.

0: 13 Minuten ist schon 8, Antenne Salzburg hier mit Kathi und Christian am Donnerstag. Steht noch viel an für den heutigen Tag, ja. Dann nehmen wir es doch mit unserem Lieblingsstudenten. Unser Lieblingsstudent kommt aus Anif, ist BWL-Student und das ist der Niki. Und die Studenten haben es ja wirklich stressig stellenweise in den Ferien. Also
1: wir sagen es gleich dazu, das gibt ihn wirklich. Das ist auch
0: der
1: keine
0: ist echt,
1: Comedy. So, was macht Niki heute?
2: Also da es heute endlich schönes Wetter ist, fahre ich heute zu meinem Boot nach Mondsee und fahre eine Runde.
1: Aha, das klingt schon mal gut. Und was machen wir danach?
2: Danach kühle ich mich ein bisschen ab im See und das mache ich so den ganzen Tag. Und dann am Abend um 18.40 Uhr ist eine Runde Golfen geplant. Das heißt, ich werde um 18 Uhr zur Range fahren, ein bisschen abschlagen, mich aufwärmen und dann geht es auch schon an die 9 Löcher.
1: Okay, gut. An der Stelle, für alle, die kein Boot am Mondsee haben, heute vielleicht keine 9 Löcher schließen am Golf und vielleicht auch keinen Porsche Cayenne fahren, es gibt diesen einen Sender für euch.
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1: Mit Glock Glock. 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

0: finde, wir gönnen uns jetzt für diesen heutigen Donnerstag noch einen wunderbaren Antenne Salzburg 90er.
1: Oh ja.
0: No doubt. Don't speak. Hier ist Antenne Salzburg.
1: Ja.

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18: Im Studio Alina Wagatzer. Der Volksgarten wird ab heute zur Bühne. Die Live in Salzburg Konzerttage starten heute. Und das gleich mit einem Kracher. Neben Dengeleng bringt das Salzburger DJ-Duo Klangkarussell den Volksgarten zum Tanzen. Los geht's um 17 Uhr. Tickets braucht das keiner. Nach der schweren Sturzflut im Grenzgebiet zwischen Nepal und Tibet werden weiter hunderte Menschen vermisst. Nach Behördenangaben gibt es mehr als 160 Tote. Über 650 Reisende gelten als verschollen. Ursache war vermutlich ein Gletscherabbruch im Himalaya. Die Flut hat Dörfer, Straßen und Brücken zerstört. Rettungskräfte aus Nepal und China suchen weiter nach Überlebenden.

0: Mehrere EU-Staaten drängen laut Financial Times auf die Nutzung eingefrorener russischer Staatsvermögen zur Unterstützung der Ukraine. Dem Bericht zufolge fordern unter anderem Schweden, die Niederlande, Spanien und Polen die EU-Kommission auf, entsprechende Pläne wieder aufzunehmen. Dabei geht es um Vermögenswerte der russischen Zentralbank. Und noch zum Fußball. Es ist ein bitteres Ende für Rapid. Die Wiener verpassen den Einzug in die Ligaphase der UEFA Conference League. Gegen den schottischen Vizemeister Heart of Midlothian stand es nach 120 Minuten 2:2. Im Elfmeterschießen setzte es dann aber eine 3:4 Niederlage. Die Hütteldorfer müssen sich damit von der internationalen Bühne verabschieden.
1: Die Temperaturen steigen heute noch auf 33 Grad. Der Sommer ist zurück für uns in Salzburg. Viel Sonnenschein gibt's jetzt schon in ganz Salzburg. Die Temperaturen noch ein bisschen frischer, 16 Grad in der Stadt Salzburg und die Zell am See 12 Grad.
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4: Um 8:02 mit guten Nachrichten von Salzburg Straßen. Berufsverkehr läuft, ihr kommt gut voran. Eine gute Fahrt in diesen heutigen Donnerstag. Und ich finde so, wenn der Tag losgeht, dann hat er immer so eine gewisse Magie, oder?
5: Oh ja.
4: Da ist noch alles möglich. Und wir hoffen, dass auch für euch heute alles gelingt. Und das ist der Song dazu. Der klingt genauso. Rhythm is a Dancer. Der nächste Antenne Salzburg 90er. Das ist wirklich mehr Musik, mehr Abwechslung. Wird ein guter Donnerstag.

0: Sebastian Kurz, Ex-Kanzler, wird heute wie alt?
1: 40.
0: Krass, oder?
1: Unser Altkanzler wird 40, das ist Wahnsinn. Happy Birthday erstens einmal.
0: Er singt je kurz ein Liedchen, Sebastian Kurz.
2: Happy Birthday to me.
0: Ja, da haben wir uns gedacht, wir schauen uns heute mal sein Horoskop an.
1: Okay.
0: Er ist übrigens eine Jungfrau, habt ihr das gewusst?
1: 31, was ist heute für ein Tag eigentlich? 28. Heute August.
0: 27.
1: Ja, genau.
0: Mhm. Genau.
1: Ja, mach.
0: Und was ich interessant finde, in der Liebe, in seinem Horoskop heute.
1: Ja.
0: Ein starker Mars heizt ihre Leidenschaft an.
1: Oh, jetzt wird es aber spannend, denn er hat ja zu seinem 40. Geburtstag gesagt, auf die Frage, ob zwei Kinder, der zwei kleine Burschen, schon ausreichen, hat er gesagt, je mehr Kinder, desto besser.
0: Aber das hat doch nichts mit Leidenschaft zu tun, oder? Alina, kannst du dir Sebastian Kurz mit Leidenschaft vorstellen?
3: Also, ich kenne ihn ja privat nicht, wer weiß, was da abgeht.
1: Ja, eben. Möglicherweise hat ihm die Liechtenstein geklammert, da war er auf Urlaub mit seinen zwei Burschen, mit seiner Frau, vor kurzem noch bei uns im Pongau, den nötigen Schub gegeben.
0: Also, wir wünschen ihm auf jeden Fall alles Gute für den heutigen 40. Geburtstag.
2: Happy Birthday to me.
0: Wer hätte gedacht, dass Sebastian Kurz irgendwann dann doch noch erwachsen wird?
2: Happy Birthday, lieber Basti.
0: Ja.
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0: Ein Tag mit Leidenschaft. Und Leonie, hier sind Tennis.

0: Ist das, jetzt haben wir die nächste Straßensperre. Heute Morgen eine Straßensperre schon im Flachgau, ist bereits abgearbeitet worden. Alles gut, war dort im Gemeindegebiet von Matze. Und jetzt auf der B167, das ist eigentlich eine von Kathis Lieblingsstraßen, das ist nämlich die Gasteiner Straße. Mhm. Zwischen Lind und Dorfgastein, dort momentan in beiden Richtungen. Sperre, Grund ist ein defektes Fahrzeug. Sollte allerdings nicht zu lange dauern. Wir hatten euch da auf dem Laufenden, also da momentan im Pongau, die Sperre auf der B167 zwischen Lind und Dorfgastein.
1: Da brauchen wir gleich einen ganz entspannenden John Cicada aus den 90ern. Just another day. Für einen guten Start in diesen Donnerstag, 17 nach 8.

0: Reden wir mal ganz kurz über die Taktik.
1: Am Anfang halt normal spielen und dann, wenn wir halt so in Führung sind, dann würde ich auf 5-4-1 defensiv stellen und dann einfach hinten bunkern.
0: Das ist der Flo.
2: Finde ich super, der ist 8 Jahre jung. Also ich finde, der Danny Röhl könnte sich eine Scheibe beim Abschneiden.
0: Ja.
2: Super, heute am Abend wichtiges Match. Unsere Bullen gegen Mjällby ist das Rückspiel. Es geht um den Einzug in die Euroleague. 19 Uhr ist Anpfiff.
0: So, dieser Danny Röhl, also dieser Trainer, den hätten wir da noch im Interview. Da ist so leichtes Sächsisch dann bei uns mal in den Salzburg drin. Nein, hört sich das an. Seine Taktik. Er hat jetzt eh mit dem Flug gehört. Vielleicht wird sie auch nochmal überdacht.
2: Ja.
0: Gleich bei uns dann neueste Themen in den Antenne Salzburg. Nachrichten starten pünktlich in 6 Minuten um 8:30.

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9: Welttag der Seen, Salzburg frei von Quaggermuschel und Europa League, Salzburgs Bullen wollen Sack zumachen. Es ist 8:30 Uhr, einen schönen guten Morgen. Gute Nachrichten gibt es heute am Welttag der Seen. Salzburgs Gewässer sind weiterhin frei von der Quaggermuschel. Es gibt aktuell keinen bestätigten Fund, freut sich Landesvize Marlene Swarczyk. Dennoch ist Vorsicht geboten. In anderen Bundesländern ist die invasive Muschel bereits aufgetaucht und dort breitet sie sich rasant aus. Und auch vor Ländergrenzen macht sie nicht Halt. Gemeinsam mit dem Fischereiverband setzt Swarczyk deshalb auf Aufklärung.
10: Es klingt zwar banal, aber ganz wichtig ist, dass man beispielsweise Boote, Stand-Up-Paddles, generell einfach das Badeequipment reinigt und gut trocknen lässt, damit man die Larven, die praktisch unsichtbar sind, nicht irgendwie dann in ein anderes Gewässer mit einschleppt. Da kann jeder Einzelne wirklich sehr, sehr viel tun.
9: Damit soll die hohe Qualität der Salzburger Badeseen erhalten bleiben. Auch dieses Wochenende startet die ASFINAG weitere Pilotversuche auf der A10 Tauernautobahn. Dieses Mal sind die Auffahrt bei Werfen und die Abfahrt am Zubringer Bischofshofen gesperrt. Man erwartet sich dadurch Aufschlüsse über Stauentwicklungen, damit künftig an reisestarken Tagen möglichst wenig Staus entstehen. Und noch zum Fußball. Heute Abend will der FC Salzburg endgültig den Sack zumachen. Der Einzug in die Europa League Ligaphase soll gelingen. Die Bullen gehen mit einem 1:0 Vorsprung aus Schweden gegen Meister Mjällby auf den Platz. Trainer Danny Röhl will damit aber nicht rechnen. Seine Mannschaft soll mit dem Messer zwischen den Zähnen aufs Feld gehen.
11: Wir wollen natürlich auch dieses Spiel gewinnen, ja.

0: glaube, das ist ganz wichtig, dass wir mit einer Haltung reingehen, dass wir das Spiel gewinnen wollen. Wir werden nicht auf dem Unentschieden spielen oder sowas. Und das setzt natürlich voraus, dass wir unseren Fußball auf den Platz bekommen.
1: Anpfiff ist heute um 19 Uhr in der Bullenarena.
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3: Die Sonne ist heraus und sie bleibt uns heute auch erhalten den ganzen Tag. Perfekt fürs Fußballspiel, perfekt auch für die vielen Konzerte bei Live im Park, zum Beispiel Volksgarten. Bleibt wirklich trocken heute, 33 Grad kriegen wir, der Sommer ist zurück.
4: Und gute Nachrichten von Salzburg Straßen. Es läuft, ihr kommt gut voran. Wir wünschen eine gute Fahrt. Das hat die Kathi vorher live in Salzburg angesprochen.
3: Ja, live im Schadpark heißt ja.
4: Ja, wobei diesen Lokalausschein, den solltet ihr gehört haben. Die hat da mit dem Chef dort gesprochen.
3: Ehrlich gesagt war ich mit dem Hund spazieren und bin da bei der Bühne vorbeigegangen und habe gedacht, den nehme ich mir.
4: Und ja, es geht auch um die Klos. Ja. Also aber wirklich süß, hört sich das an, gleich in 10 Minuten bei uns. Und was macht uns froh? Der nächste Nintendo Salzburg 90er mit J-Lo.

0: die Sonne lacht bereits vom Himmel. 33 Grad kriegen wir heute, Sommerwetter. Trotzdem natürlich ein Arbeitstag, aber irgendwann ist die Arbeit auch zu Ende.
1: Boah, ich freue mich schon wieder so heute nach der Arbeit und Fuschlüssel sitzen gern. Fuschlüssel ist halt echt saugeil.
0: Jawohl, es wird alles saugeil und mit Antenne Salzburg seid ihr immer mit dabei.

0: Also heute kommt Klangkarussell.
1: Yes.
0: Klangkarussell live in Salzburg. Das ist diese Konzertreihe, die immer gratis ist im Volksgarten. Antenne Salzburg ist ja auch offizieller Medienpartner.
1: Ja, echt cool.
0: Und das ist dann so der Punkt, wo die Kathi sich sagt, boah, für mich ist das ja eine Minute entfernt. Mhm. Gehe ich kurz mit meinem Hund spazieren und mache dazu ein Interview. Und was für eins. Das ist, hört sich das mal an. Das ist so richtig schön mit dem Creative Director.
1: Der ist ganz nett, das ist der Michi. Die Bühne steht, das schaut echt fett aus. Alles in Ordnung.
2: Extrem cool, Leute. Haben wir einen super Tag gehabt zum Aufbauen. Die Helferlein waren alle ein Wahnsinn. Also wir sind eigentlich schon so gut wie durch. Es wartet nur noch Klangkarussell eigentlich.
1: Das heißt, ihr seid fertig schon einen Tag vorher?
2: Ja, Rekordzeit.
1: Was tat's denn jetzt noch?
2: Für mich geht's tatsächlich nur zum Friseur, wenn du das genau wissen willst.
1: Hast du gar nicht nötig.
2: Deswegen sitzt die Kappe.
1: Da stehen so Klos herum, aber das schaut nicht aus wie ein Klo. Ist das irgendwas Modernes, Neues?
2: Das sind tatsächlich Pissoirs.

0: Und dadurch, dass der Klowagen, das ist nämlich die letzte Station, die kommen jetzt dann in den nächsten 2 Stunden noch nicht installiert ist, stehen die nur in der Gegend rum, aber die werden dann noch sortiert.
1: Ach,
0: für die Männer.
1: Aber das ist nicht für die Frauen. Ich dachte immer, wir stehen jetzt auch schon.
0: Auch für die Frauen, wenn sie wollen, aber ich glaube, es ist ein bisschen unpraktisch.
1: Alles Gute, toi, toi, toi.
0: Dankeschön.
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0: 10 vor 9 ist es, Antenne Salzburg hier. Oh, mit einer großen Nummer von der ganz, ganz großen Mariah Carey. Also ich freue mich ja schon auf ihren Weihnachtssong. Aber jetzt gibt's noch Dream Lover.
1: All I want for Christmas is you now.
0: Am 27. August, Antenne Salzburg hier mit Kathi und Christian.

0: Trend-Tipp der Woche. Dieses Wochenende lädt die Festung Hohensalzburg zum großen Mittelalterfest. Freut euch auf spannende Fechtvorführungen, traditionelles Handwerk zum Staunen und Mitmachen sowie ein buntes Kinderprogramm. Das Fest findet bei jedem Wetter statt.
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16: Toter nach Autofahrt in Menschenmenge in Frankreich und Regierung will CO2-Speicherung erlauben.
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18: Im Studio Alina Wagerter. In der französischen Stadt Caen ist ein Mann mit einem Auto in eine Menschenmenge gefahren. Ein Mensch wurde dabei getötet, 10 weitere verletzt, 7 davon schwer. Die Behörden gehen derzeit nicht von einem terroristischen Hintergrund aus. Der Fahrer wurde festgenommen. Laut Polizei soll er das Auto nach einem Streit absichtlich in die Gruppe gelenkt haben. Nach Österreich. Die Regierung will das seit 2011 geltende Verbot der CO2-Speicherung aufheben. Künftig sollen Kohlendioxid etwa aus der Zement- oder Stahlindustrie unterirdisch gespeichert werden können. Wirtschaftsminister Hartmannsdorfer sieht darin eine wichtige Klimaschutzmaßnahme. Umweltorganisationen warnen dagegen vor hohen Kosten und Umweltrisiken. Und an der Uni Klagenfurt startet in einem Monat das neue Studienjahr mit rund 13.000 Studierenden. Besonders gefragt sind die verkürzten Lehramtsstudien. Der Bachelor dauert ab Oktober nur noch 3 Jahre. Neu sind außerdem Kombinationsstudien mit mehreren Fachrichtungen und ein Masterstudium für Psychotherapie. Die Uni rechnet insgesamt mit leicht steigenden Studierendenzahlen.
1: Kurz nach 9, der Donnerstagvormittag auf Antenne Österreich mit Sonnenschein quer durch das Ganze.

0: ganze Land. Heute fast den ganzen Tag lang. Nur ab und zu ziehen ein paar Wolkenfelder durch und teilweise ist so wieder etwas Sahara-Staub mit dabei in hohen Luftschichten und der macht den Himmel da teilweise diesig. Regentropfen ganz, ganz vereinzelt. Meist bleibt es überall trocken bei 27 bis 33 Grad.
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0: Wir blicken zur Westeinfahrt nach Wien. Zwischen Hütteldorf und der Braunschweiggasse gibt es momentan vor einer Baustelle rund 10 Minuten Zeitverlust. Abgesehen davon läuft es aber sehr, sehr gut und sehr ruhig auf den Straßen. Keine weiteren gröberen Störungen oder Verzögerungen aktuell dabei. Sollte sich das ändern, dann halten wir euch natürlich auf dem Laufenden.
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0: Und mit Matterfix, mit Ray Garvey, mit Gossip und so starten wir jetzt einmal hinein in diese 9 Uhr Stunde, in den Vormittag, in den Donnerstag, in den letzten Donnerstag im August, wie auch immer man das nennen möchte, mit Kygo und Dancing Feet.

0: 17. Gestern zur Mittagszeit ist ein Flugzeug in den Attersee gestürzt.
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0: Ein entsprechend großer Rettungseinsatz war die Folge. Dutzende zahlreiche Einsatzkräfte vor Ort. Mittlerweile wurde das Flugzeug gefunden. Alle Infos dazu von Alina Wörgötzer.
3: Nach dem Absturz eines Kleinflugzeugs im Attersee ist das Wrack gestern Abend gefunden worden. Das Flugzeug wurde in rund 163 Meter Tiefe geortet. Nun soll ein Tauchroboter die Absturzstelle genauer untersuchen. Forschungsteams aus der Steiermark und Ungarn haben nun eine Chemotherapie entwickelt, die Krebs gezielt bekämpfen soll. Laut den Forschern könnten die Nebenwirkungen der Chemotherapie damit geringer ausfallen. Genutzt wird dafür ausgerechnet Licht. Und der Wohnbauträger Neue Heimat Tirol bietet Mietern kostenlosen Sonnenstrom aus Photovoltaikanlagen. Dabei wird der Strom zur Verfügung gestellt, der für den Gebäudebetrieb nicht gebraucht wird. Eines der ersten Projekte dieser Art.

0: Format wurde beim Neubau in den Südtiroler Siedlungen in Innsbruck umgesetzt.
1: Na, das klingt doch nach einer guten Sache.
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11: Halb zehn, ganz genau, es läuft der Donnerstagvormittag hier bei uns auf Antenne Österreich. Kurz und knapp zusammengefasst, viel Sonnenschein heute quer durch das ganze Land. Dazu Temperaturen am Nachmittag zwischen 27 und 33 Grad. Nur stellenweise gibt es ein paar Wolkenfelder und teils etwas Sahara-Staub, der den Himmel da ein bisschen diesig aussehen lässt.
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11: Wir sind nach wie vor in Wien unterwegs bei der Westeinfahrt. Zwischen Hütteldorf und der Braunschweiggasse gibt es vor einer Baustelle rund 10 Minuten Zeitverlust. Außerdem 10 Minuten plus in Salzburg auf der B1 der Wiener Straße. Zwischen Salzburg West und dem Walserberg, da müsst ihr in beiden Fahrtrichtungen wegen Bauarbeiten ebenfalls so um die 10 Minuten mehr Zeit einplanen. Außerdem Tirol B177 Seefelder Straße. Gesperrt ist aktuell zwischen Zierl Ost und dem Seefelder Sattel nach einem Unfall mit einem LKW. Autos können über Mösern ausweichen. LKW müssen die Sperre abwarten. Ansonsten läuft's gut. Eine gute Fahrt mit Leonie.

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Wir haben es ganz genau 9:45 gemeinsam durch den Donnerstag hier bei uns auf Antenne Österreich. Ja, Following the Sun, die letzten Töne. Und jetzt geht's mit REM weiter. Man on the Moon. Schönen Donnerstag, der letzte im August.

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6: Mehr als 1.300 Menschen nach Flut im Himalaya vermisst und deutliches Gästeplus in Tirol.
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6: Im Studio Alina Wagata. Nach der verheerenden Sturzflut im Himalaya steigt die Zahl der Opfer weiter. In Nepal wurden bislang mindestens 165 Tote bestätigt. Mehr als 1.300 Menschen gelten in Nepal und China als vermisst. Ausgelöst wurde die Katastrophe laut US-Erdbebenwarte durch einen Gletscherbruch an der Grenze zu China. Rettungskräfte suchen weiter nach Überlebenden. In der französischen Stadt Caen ist ein Mann mit einem Auto in eine Menschenmenge gefahren. Ein Mensch wurde dabei getötet, 10 weitere verletzt, 7 davon schwer. Die Behörden gehen derzeit nicht von einem terroristischen Hintergrund aus. Laut Polizei soll er das Auto nach einem Streit absichtlich in die Gruppe gelenkt haben. Der Fahrer wurde festgenommen. Und Tirol verzeichnet in der bisherigen Sommersaison mehr Urlaubsgäste. Von Mai bis Juli gab es fast 11,2 Millionen Nächtigungen, 3,3% mehr als im Vorjahr. Besonders stark war der Juli. Hier kamen fast 12% mehr Gäste nach Tirol. Die wichtigsten Herkunftsländer sind dabei Deutschland und die Niederlande.
8: Kurz nach 10 haben wir es, der Donnerstag hier bei uns auf Antenne Österreich mit heißen Temperaturen. Bis zu 33 Grad gibt es heute mit viel Sonnenschein. Ein paar Wolkenfelder sind mit dabei und auch etwas Sahara-Staub, der den Himmel da teilweise diesig aussehen lässt. Morgen wird es noch heißer, die Temperaturen steigen auf bis zu 36 Grad. Auch da wieder viel Sonnenschein, nur ein paar wenige Wolkenfelder und etwas Sahara-Staub.
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8: Wir starten nach wie vor in Wien bei der Westeinfahrt zwischen Obersankt Veit und der Braunschweiggasse. Stau vor einer Baustelle, bis zu 10 Minuten Zeitverlust. Außerdem ebenfalls nach wie vor Tirol, B177 Seefelder Straße, die Gesperre zwischen Zierl Ost und der Seefelde und dem Seefelder Sattel nach einem Unfall mit einem LKW. Autos können über Mösern ausweichen. Und Salzburg ebenfalls nach wie vor ein Plus von 10 Minuten auf der B1 der Wiener Straße zwischen Salzburg West und dem Walserberg, da in beiden Fahrtrichtungen Zeitverlust einplanen.
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8: Fein, dass Sie mit

dabei seid in den Sommerferien, im Urlaub, an einem ganz normalen Arbeitstag. Ja, Close Your Eyes geht nur im Urlaub oder in den Ferien. In der Arbeit ein bisschen schwierig. Felix Jehn und Weiß featuring Miss Lee. Close Your Eyes.

10.17 Uhr, schlechte Nachrichten für alle Bahnfahrer, die momentan in St. Pölten unterwegs sind oder über St. Pölten unterwegs sind, egal ob in Fahrtrichtung Linz oder in Fahrtrichtung Wien, denn am Hauptbahnhof

Hauptbahnhof in der niederösterreichischen Landeshauptstadt können derzeit keine Züge halten. Grund dafür ist laut ÖBB eine Stellwerkstörung. An der Behebung des Problems wird gearbeitet. Ein Schienenersatzverkehr ist eingerichtet. Allerdings, ja, könnte dementsprechend dauern. Aber zum Glück reisen wir bei Österreichs bester Musik jetzt nicht nach St. Pölten, sondern nach Budapest, und zwar mit George Ezra.

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1: Der Donnerstag auf Antenne Österreich. Wir haben es genau 10:30 und wir haben heute viel Sonnenschein mit dabei. Temperaturen steigen am Nachmittag auf 27 bis 33 Grad. Selbst auf den Bergen in 2000 Metern Höhe gibt es zwischen 16 und 22 Grad. Dazu nur ein paar Wolkenfelder, teilweise auch etwas Sahara-Staub mit dabei. Der lässt den Himmel da etwas diesig ausschauen.
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1: Wir sind unterwegs in Kärnten auf der A11 der Karawankenautobahn Richtung Villach. Vor dem Karawankentunnel wird der Verkehr blockweise abgefertigt. Je nachdem, wie man es erwischt, bis zu 15 Minuten Zeitverlust. Außerdem nach wie vor die Sperre in Tirol auf der B177 der Seefelder Straße. Zwischen Zierl Ost und dem Seefelder Sattel ist da nach einem Unfall mit einem LKW gesperrt. Autos können über Mösern ausweichen. Und ebenfalls nach wie vor 10 Minuten plus in Salzburg wegen Bauarbeiten auf der Wiener Straße zwischen Salzburg West und dem Walserberg in beiden Fahrtrichtungen.
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1: Ansonsten läuft's grundsätzlich gut. Eine gute und vor allem sichere Fahrt mit einem aktuellen Top-Hit von Huntrix, Golden. Danach Katrina and the Waves für euch mit dabei. Ein Klassiker, Love, Shine a Light. So geht's gemeinsam durch den Vormittag.

0: Die Sugar Babes mit Round Round waren das für euren Donnerstagvormittag.
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0: Österreichs beste Musik macht gleich weiter mit Train und Drive-By. Davor kurz und knapp alle wichtigen Infos aus unseren neuen Bundesländern von Alina Bergetzer.
3: Der Personalmangel in den Wiener Kindergärten verschärft sich. Rund 1.800 Pädagogen fehlen, allein rund 840 in den Kindergärten der Stadt. Die Gewerkschaft droht angesichts der prekären Situation mit einem heißen Herbst und kündigt Maßnahmen an. Aufgrund der niedrigen Pegelstände in den vergangenen Wochen war die Schifffahrt massiv eingeschränkt. Das hat auch weniger Besucher nach Melk gebracht. Der Wirtschaftsobmann spricht von einem Umsatzrückgang von rund 40%. Und im kleinen Walsertal ist der Baustart für das Ärztehaus erfolgt. Seit einem Monat laufen die Arbeiten. Im Oktober ist die Grundsteinlegung geplant. In einem Jahr soll das Ärztehaus dann seinen Betrieb aufnehmen und als Gesundheitszentrum mit Angeboten von der Allgemeinmedizin über die Physiotherapie bis hin zur Beratung dienen.

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5: Mehr als 1.300 Menschen nach Flut im Himalaya vermisst und deutliches Gästeplus in Tirol.
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5: Im Studio Alina Wagatin. Nach der verheerenden Sturzflut im Himalaya steigt die Zahl der Opfer weiter. In Nepal wurden bislang mindestens 165 Tote bestätigt. Mehr als 1.300 Menschen gelten in Nepal und China als vermisst. Ausgelöst wurde die Katastrophe laut US-Erdbebenwarte durch einen Gletscherbruch an der Grenze zu China. Rettungskräfte suchen weiter nach Überlebenden. In der französischen Stadt Caen ist ein Mann mit einem Auto in eine Menschenmenge gefahren. Ein Mensch wurde dabei getötet, 10 weitere verletzt, 7 davon schwer. Die Behörden gehen derzeit nicht von einem terroristischen Hintergrund aus. Laut Polizei soll er das Auto nach einem Streit absichtlich in die Gruppe gelenkt haben. Der Fahrer wurde festgenommen. Und Tirol verzeichnet in der bisherigen Sommersaison mehr Urlaubsgäste. Von Mai bis Juli gab es fast 11,2 Millionen Nächtigungen, 3,3% mehr als im Vorjahr. Besonders stark war der Juli, hier kamen fast 12% mehr Gäste nach Tirol. Die wichtigsten Herkunftsländer sind dabei Deutschland und die Niederlande.
7: Mit viel Sonnenschein und heißen Temperaturen geht's durch den Donnerstag hier bei uns auf Antenne Österreich. Ja, 27 bis 33 Grad, der Himmel oft strahlend blau. Ein paar Wolkenfelder sind aber auch mit dabei und teils etwas Sahara-Staub, der macht den Himmel da immer wieder so etwas diesig. Morgen am Freitag ebenfalls wieder einiges an Sonnenschein, allerdings da auch wieder ein paar Wolkenfelder und Sahara-Staub bei 29 bis 36 Grad.
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7: Soweit alles gut auf den Straßen. Gröbere Störungen oder Verzögerungen sind nicht gemeldet. Sollte sich das ändern, dann halten wir euch natürlich auf dem Laufenden.
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7: Ganz egal, was heute ansteht an diesem Tag, das schaffen wir gemeinsam, vor allem mit der Unterstützung von Österreichs bester Musik. Und deshalb machen wir gleich einmal weiter damit.
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Superlativen für das, was der LASK da gestern Abend aufgeführt hat, die gehen mit Sicherheit nicht aus. Einen schönen Mittwoch hier bei uns auf Antenne Österreich. Ja, 0:4 Rückstand gegen Celtic Glasgow, zusammengerechnet aus Hin- und Rückspiel. Und dann dreht die Kübauer Elf unglaublich auf, gewinnt 5:1 nach Verlängerung und steht damit zum allerersten Mal überhaupt in der Champions League Gruppenphase. Unfassbarer Fußballabend da gestern in Oberösterreich in Linz. Und jetzt sind wir gespannt, welche Gegner der LASK bekommt. Barcelona, Real Madrid, Bayern München, Paris Saint-Germain. Die Liste an Wunschlosen, die ist bei Spielern, Fans und Trainern mit Sicherheit lang. Mehr weiß man dann morgen Abend. Da ist nämlich die Auslosung zur Champions League-Liga-Phase.

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0: mit Antenne Österreich durch den Donnerstag bei bis zu 33 Grad, die es da heute mit viel Sonnenschein gibt. Ein paar Wolkenfelder zwischendurch, ansonsten der Himmel oft auch strahlend blau.
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0: Machen wir es kurz, es ist nichts los auf den Straßen, gröbere Störungen oder Verzögerungen sind nicht gemeldet. Gut so, so soll es sein. Weiterhin eine gute Fahrt.

Das ist jetzt doch schneller gegangen als erwartet. Und zwar der Prozess zwischen Meta und vier US-Bundesstaaten. Da ist es ja darum gegangen, dass quasi Jugendliche Social Media süchtig gemacht werden von eben Meta, also dem Mutterkonzern von Instagram und Facebook. Jetzt hat man einen Vergleich geschlossen und zwar rund $16,5 Milliarden, die da Meta zahlen muss. Zudem verpflichtet sich Meta zur Änderung für Jugendliche, darunter zum Beispiel Zeitlimits oder Zugangssperren. Ob das jetzt der große Wurf ist, wird man sehen in den nächsten Wochen und Monaten. Und für Meta ist es ja bei weitem nicht der letzte Prozess. Also in diese Richtung gehen aktuell ja viele Verfahren gegen den Facebook- und Instagram-Mutterkonzern.

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3: EU-Staaten wollen eingefrorene Russland-Milliarden für Ukraine nutzen und Uni Klagenfurt erwartet mehr Studierende.
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3: Toter nach Autofahrt in Menschenmenge in Frankreich und 106-Jähriger stellt Weltrekord im Diskuswurf auf.
5: Antenne Österreich hier, der Donnerstag hier mit Sonnenschein und 27 bis 33 Grad, dazu oft strahlend blauer Himmel. Zwischendurch gibt's aber auch ein paar Wolkenfelder und etwas Sahara-Staub in hohen Luftschichten, der macht den Himmel da teilweise diesig. Morgen wird's noch heißer mit bis zu 36 Grad, dazu gibt's insgesamt viel Sonnenschein, nur zwischendurch auch wieder ein paar Wolkenfelder und etwas Sahara-Staub.
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5: Läuft gut, läuft problemlos auf den Straßen. Gröbere Störungen oder Verzögerungen sind nicht mit dabei. Keine Zeitverluste über 10 Minuten. Weiterhin eine gute Fahrt.
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5: Gemeinsam geht's durch diesen Tag. Machen wir uns eine feine Zeit. Ganz egal, ob an einem freien Tag, an einem ganz normalen Arbeitstag oder wie auch immer. Österreichs beste Musik begleitet uns auf jeden Fall alle gemeinsam.
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0: durch den Donnerstag, durch die Mittagszeit, Mahlzeit.
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0: Wir blicken überall dorthin, wo es wichtig ist. Wir blicken in unsere neuen Bundesländer und da starten wir in Oberösterreich. Alina Bergetzar.
2: Nach dem Absturz eines Kleinflugzeugs im Attersee ist das Wrack gestern Abend gefunden worden. Das Flugzeug wurde in rund 163 Meter Tiefe geortet. Nun soll ein Tauchroboter die Absturzstelle genauer untersuchen. Forschungsteams aus der Steiermark und Ungarn haben nun eine Chemotherapie entwickelt, die Krebs gezielt bekämpfen soll. Laut den Forschern könnten die Nebenwirkungen der Chemotherapie damit geringer ausfallen. Genutzt wird dafür ausgerechnet Licht. Und der Wohnbauträger Neue Heimat Tirol bietet Mietern kostenlosen Sonnenstrom aus Photovoltaikanlagen. Dabei wird der Strom zur Verfügung gestellt, der für den Gebäudebetrieb nicht gebraucht wird. Eines der ersten Projekte dieser Art wurde beim Neubau in den Südtiroler Siedlungen in Innsbruck umgesetzt.
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1: Mit viel Sonnenschein und heißen Temperaturen geht's durch den Donnerstag hier bei uns auf Antenne Österreich. Ja, 27 bis 33 Grad. Der Himmel

oft strahlend blau. Ein paar Wolkenfelder sind aber auch mit dabei und teils etwas Sahara-Staub, der macht den Himmel da immer wieder so etwas diesig. Morgen am Freitag ebenfalls wieder einiges an Sonnenschein, allerdings da auch wieder ein paar Wolkenfelder und Sahara-Staub bei 29.

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Saisonziel Nummer 1 verpasst. Einen schönen Donnerstag hier bei uns auf Antenne Österreich. Ja, der SK Rapid scheidet im Elfmeterschießen der Conference League Quali gegen die Harz aus und ist damit nicht mehr europäisch vertreten in dieser Saison. Salzburg und die Austria wollen es heute besser machen. Salzburg mit dem Europa League Quali Rückspiel gegen Mjällby. Da verteidigt man ein 1:0. Los geht's um 19 Uhr. Die Wiener Austria gegen Braga um 20.30 Uhr. Da läuft man dagegen einem 0:2. Hinterher. Und richtig spannend wird heute schon ab 18 Uhr und zwar für den LASK Champions League Auslosung und da darf man hoffen auf Giganten wie Bayern München, Paris Saint-Germain, Liverpool, Barcelona, Real Madrid und so weiter und so weiter. Vor allem die Heimspiele in Oberösterreich werden da für Fans besonders interessant.

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1: Österreichs Gasspeicher derzeit zu zwei Dritteln befüllt. Und Dolly Parton hinterlässt geheimen Song für 2046.
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1: Im Studio Jessica Kornpointner. In Österreichs Gasspeichern sind aktuell 78% eines durchschnittlichen Jahresverbrauchs eingelagert. Im europäischen Vergleich bedeutet das gut gefüllt, heißt es von Wirtschaftsminister Wolfgang Hartmannsdorfer. Österreich hat als früher bedeutenderes Gastransitland überdurchschnittliche Speicherkapazitäten. Experten sehen die Versorgungssicherheit in jedem Fall gegeben. Weiter nach Norwegen. Der vor eineinhalb Wochen ins Krankenhaus gebrachte König Harald befindet sich laut dem Königshaus in einem sehr ernsten Zustand. Der 89-Jährige habe eine Verschlechterung seines Gesundheitszustands erlebt. Der Monarch leidet ja an einer Form von Blutarmut. Königin Sonja und das Kronprinzenpaar haben alle Termine abgesagt und sind bei ihm im Krankenhaus. Und noch in die Musikwelt. Die mit 80 Jahren gestorbene US-Country-Ikone Dolly Parton hat ihren Fans etwas Besonderes hinterlassen. Einen unveröffentlichten Song. Zu hören sein wird dieser aber erst in 20 Jahren an ihrem 100. Geburtstag, heißt es vom Sprecher des Freizeitparks Dollywood. Der Song heißt My Place in History und ist bis 2046 in einer Zeitkapsel unter Verschluss.
3: Mit Antenne Österreich durch den Donnerstag bei bis zu 33 Grad, die es da heute mit viel Sonnenschein gibt. Ein paar Wolkenfelder zwischendurch, ansonsten der Himmel oft auch strahlend blau.
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3: Machen wir's kurz. Es ist nichts los auf den Straßen. Gröbere Störungen oder Verzögerungen sind nicht gemeldet. Gut so, so soll's sein. Weiterhin eine gute Fahrt.
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3: Gemeinsam geht's durch diesen Tag. Fein, dass ihr mit dabei seid. Genauso wie natürlich Österreichs beste Musik.
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Das ist jetzt doch schneller gegangen als erwartet. Und zwar der Prozess zwischen Meta und 4 US-Bundesstaaten. Da ist es ja darum gegangen, dass quasi Jugendliche Social Media süchtig gemacht werden von eben Meta, also dem Mutterkonzern von Instagram und Facebook. Jetzt hat man einen Vergleich geschlossen und zwar rund $16,5 Milliarden, die der Meta zahlen muss. Zudem verpflichtet sich Meta zur Änderung für Jugendliche, darunter zum Beispiel Zeitlimits oder Zugangssperren. Ob das jetzt der große Wurf ist, wird man sehen in den nächsten Wochen und Monaten. Und für Meta ist es ja bei weitem nicht der letzte Prozess. Also in diese Richtung gehen aktuell ja viele Verfahren gegen den Facebook- und Instagram-Mutterkonzern.

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3: Antenne Österreich hier, der Donnerstag hier mit Sonnenschein und 27 bis 33 Grad, dazu oft strahlend blauer Himmel. Zwischendurch gibt's aber auch ein paar Wolkenfelder und etwas Sahara-Staub in hohen Luftschichten, der macht den Himmel da teilweise diesig. Morgen wird's noch heißer mit bis zu 36 Grad, dazu gibt's insgesamt viel Sonnenschein, nur zwischendurch auch wieder ein paar Wolkenfelder und etwas Sahara-Staub.
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3: Läuft gut, läuft problemlos auf den Straßen. Gröbere Störungen oder Verzögerungen sind nicht mit dabei. Keine Zeitverluste über 10 Minuten. Weiterhin eine gute Fahrt.

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1: Wobei teilweise dieser Sahara-Staub, der ist schon wirklich nervig, der kannst du auch durchaus diesig machen. So, was gibt's sonst Neues? Was gibt's Wichtiges aus unseren neuen Bundesländern? Die Infos von Alina Wörgetter.
2: Der Personalmangel in den Wiener Kindergärten verschärft sich. Rund 1.800 Pädagogen fehlen, allein rund 840 in den Kindergärten der Stadt. Die Gewerkschaft droht angesichts der prekären Situation mit einem heißen Herbst und kündigt Maßnahmen an. Aufgrund der niedrigen Pegelstände in den vergangenen Wochen war die Schifffahrt massiv eingeschränkt. Das hat auch weniger Besucher nach Melk gebracht. Der Wirtschaftsobmann spricht von einem Umsatzrückgang von rund 40%. Und im kleinen Walsertal ist der Baustart für das Ärztehaus erfolgt. Seit einem Monat laufen die Arbeiten. Im Oktober ist die Grundsteinlegung geplant. In einem Jahr soll das Ärztehaus dann seinen Betrieb aufnehmen und als Gesundheitszentrum mit Angeboten von der Allgemeinmedizin über die Physiotherapie bis hin zur Beratung dienen.
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5: US-Präsident Trump ruft nationalen Notstand aus und zwei österreichische Bundesligisten kämpfen heute um Europa und Conference League.
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1: Im Studio Jessica Kornpointner. Zur Absicherung der Stromversorgung der USA hat die Regierung unter Präsident Donald Trump den nationalen Notstand ausgerufen. Er habe eine Exekutivorder unterschrieben, mit der die Sicherheit, Integrität und Zuverlässigkeit elektrischer Betriebsmittel des Stromübertragungsnetzes geschützt werden solle, so Trump, insbesondere vor Beeinträchtigungen durch ausländische Akteure, wie das Weiße Haus mitteilt. Weiter nach Österreich. Nach dem gestrigen Absturz einer Zweisitzer-Propellermaschine in den Attersee herrscht traurige Gewissheit. Ein Fluglehrer und sein Schüler, beide aus Deutschland, haben den Unfall nicht überlebt. Die beiden seien bei der Ortung des kleinen Flugzeugs im Cockpit entdeckt worden, heißt es. Die Polizei will das erst bestätigen, wenn die Maschine geborgen wird. Die Bergung ist heute indes auf Samstag vertagt worden, denn morgen drohen Gewitter, was den hochkomplexen Einsatz unmöglich macht. Und noch zum Fußball. Zwei österreichische Bundesligisten kämpfen heute jeweils daheim noch um eine Teilnahme in einem internationalen Bewerb. Für den FC Salzburg ist eine Ligaphase bereits fix. Ab 19 Uhr wird sich mit einem 1:0 Vorsprung aus dem Hinspiel gegen den schwedischen Meister Mjällby nur mehr entscheiden, ob Europa oder Conference League. Für Austria Wien geht es um die Ligaphase der Conference League. Sie müssen dafür einen 0:2 Rückstand gegen Sporting Praga drehen. Anpfiff ist um 21 Uhr.
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2: Heute scheint fast überall in Österreich die Sonne und es ist heiß bei 27 bis 33 Grad. Morgen kann dann der Sahara-Staub die Luft ein bisschen diesig machen, aber grundsätzlich wird es ein freundlicher und sommerlicher Tag mit bis an die 36 Grad. Und am wärmsten wird es im Flachgau in Salzburg, Oberösterreich, Niederösterreich und auch in der Steiermark. In der Nacht auf Samstag ziehen dann einige Wolken auf und da können auch Gewitter mit dabei sein. Die Sonne scheint am Samstag dann nur zeitenweise. Wir schauen auf Österreichs Straßen und starten in Kärnten. Fahrt Richtung Österreich von Slowenien kommend auf der A2 bzw. vom Karawankentunnel. Hier ist die Blockabfertigung aktiviert, das bedeutet rund eine halbe Stunde Zeitverlust. Steiermark, B117 Buchauer Straße in beiden Richtungen zwischen St. Gallen und Altenmarkt, da verliert ihr 15 Minuten. Weiter geht's in Salzburg, A10 Autobahn, Fahrt Richtung Salzburg ab dem Helbersberg-Tunnel Blockabfertigung. Und L101 Matzia Landesstraße in beiden Richtungen zwischen Lengfelden und Elixhausen, da ist ein Unfall passiert. Hier gibt's wechselseitige Anhaltungen. Wir wünschen eine gute und vor allem sichere Fahrt.
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2: Wunderschönen Donnerstag und schön, dass ihr mit dabei seid. Heute am 27. August, heute am Schere-Stein-Papier-Tag. Das bedeutet, wenn heute einmal irgendeine Diskussion ist, naja, dann wissen wir schon, wie wir zu einer Entscheidung kommen. Bei uns geht es jetzt hier weiter mit Österreichs bester Musik. Schönen Nachmittag.

0: Schönen Donnerstag, Antenne Österreich hier mit Österreichs bester Musik. Und in der Nacht von heute auf morgen, beziehungsweise morgen ganz bald in der Früh, da gibt es auch schon das nächste Himmelsspektakel, nämlich die partielle Mondfinsternis. Was ist jetzt aber genau diese Mondfinsternis? Helmut Windhager, er ist der Leiter der Sternwarte in Nussdorf am Haunsberg.
1: Mondfinsternis gibt es natürlich nur bei Vollmond. Das heißt, Mond, Erde, Sonne stehen in einer Linie und zwar in der Reihenfolge. Das heißt, die Erde deckt die Sonne gegenüber dem Mond ab, also der Mond erlebt eine Finsternis durch die Erde verursacht.
0: Und morgen schaut es so aus, die partielle Phase, bei welcher der Kernschatten dann sichtbar wird, der beginnt um ca. 4.33 Uhr. Ab dieser Zeit ist die Verfinsterung dann klar zu erkennen. Zwischen 4.30 Uhr und 5.30 Uhr liegt dann das beste Zeitfenster, bevor die Morgendämmerung den Himmel dann zusehends aufhält. Und am besten ist es im Westen von Österreich, beziehungsweise je weiter man eben im Westen des Landes unterwegs ist. In diesem Sinne, für alle Freunde der Mondfinsternis ein schönes Aufstehen morgen und außerdem ist eh schon Freitag.

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2: Heute scheint fast überall in Österreich die Sonne und es ist heiß bei 27 bis 33 Grad. Morgen kann dann der Sahara-Staub die Luft ein bisschen diesig machen, aber grundsätzlich wird es ein freundlicher und sommerlicher Tag mit bis an die 36 Grad. Und am wärmsten wird es im Flachgau in Salzburg, Oberösterreich, Niederösterreich und auch in der Steiermark. In der Nacht auf Samstag ziehen dann einige Wolken auf und da können auch Gewitter mit dabei sein. Die Sonne scheint am Samstag dann nur zeitenweise.

Wir schauen auf Österreichs Straßen und starten in Kärnten. Fahrt Richtung Österreich von Slowenien kommend auf der A2 bzw. vorm Karawankentunnel. Hier ist die Blockabfertigung aktiviert, das bedeutet rund eine halbe Stunde Zeitverlust. Steiermark, B117 Buchauer Straße in beiden Richtungen zwischen St. Gallen und Altenmarkt.

0: ist ein Unfall passiert. Hier gibt es wechselseitige Anhaltungen. Wir wünschen eine gute und vor allem sichere Fahrt.
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0: Heute startet ja live im Park in Salzburg und das war heute auch schon Thema bei Kathi und Christian am Morgen.
1: Ganz kurz der Fahrplan für diesen Donnerstag bis hin zum Wochenende. Heute erstmal Fußballspiel, Rückspiel gegen Mjölby. Es geht um die Europa League. Mhm. Halt euch am Laufenden. Und dann morgen Klangkarussell.
2: Heute.
1: Zu Gast. Heute schon.
2: Heute geht's los, Christian. Heute geht's los.
1: So, warum kennt sich die Kathi so gut aus? Das Ganze ist im Volksgarten. Es ist mal wieder live in Salzburg und da hat sich die Kathi gedacht, wenn sie ihren Hund schon spazieren führt, dann macht sie auch gleich ein Interview.
2: Ja.
1: Im Volksgarten.
2: Ja.
1: Mit Michi Mörth, dem Leiter.
2: Die Bühne steht, das schaut echt fett aus. Alles in Ordnung.
3: Extrem cool, Leute. Haben wir einen super Tag gehabt zum Aufbauen. Die Helferlein waren alle ein Wahnsinn. Also wir sind eigentlich schon so gut wie durch. Es wartet nur noch Klangkarussell eigentlich.
2: Das heißt, ihr seid fertig schon einen Tag vorher?
3: Ja, Rekordzeit.
2: Was tat's denn jetzt noch?
3: Für mich geht es tatsächlich nur zum Friseur, wenn du das genau wissen willst.
2: Hast du aber nicht nötig.
3: Deswegen sitzt die Kappe.
2: Da stehen so Klos herum, aber das schaut nicht aus wie ein Klo. Ist das irgendwas Modernes, Neues?
3: Das sind tatsächlich Pissoirs. Und dadurch, dass der Klowagen, das ist nämlich die letzte Station, die kommen jetzt dann in den nächsten 2 Stunden noch nicht installiert ist, stehen die nur in der Gegend rum, aber die werden dann noch sortiert. Für die Männer.
2: Ah, das ist nicht für die Frauen. Ich dachte mir, wir stehen jetzt auch schon.
3: Auch für die Frauen, wenn sie wollen, aber ich glaube, es ist ein bisschen unpraktisch.
2: Alles Gute, toi, toi, toi.
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6: Microsoft-Gründer Bill Gates warnt vor KI und Fußball. Es wird spannend für den LASK. Heute Abend ist die Champions League-Auslosung.
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6: Im Studio Jessica Kornpointner. Bill Gates warnt vor einer düsteren KI-Zukunft. Der Microsoft-Mitgründer sieht Millionen Jobs in Gefahr, fürchtet neue Biowaffen und die Machtkonzentration bei wenigen Konzernen. In einem neuen Essay fordert der Tech-Milliardär jetzt sogar, bestimmte Berufe dauerhaft für Menschen zu reservieren. Er wirft Teilen der Branche außerdem vor, die Risiken bewusst kleinzureden. Er betont, die künstliche Intelligenz werde entweder der größte Gleichmacher sein, der je erfunden worden ist, oder die schlimmste Quelle von Ungerechtigkeit. Weiter nach

0: Österreich. Im Tiroler Kössen ist eine Gruppe von Imkern und Beauftragten des Landes fieberhaft auf der Suche nach einem Nest der gelbfüßigen asiatischen Hornisse. Es geht dabei auch um Zeit. Das Nest soll bestmöglichst schnell gefunden werden, bevor sich die Tiere im Herbst vermehren. In der Gemeinde ist ja zuletzt zum ersten Mal ein solches Tier im Bundesland nachgewiesen worden. Die Hornisse ist auch deswegen ein Problem, weil sie Honigbienen als Nahrung bevorzugt. Und noch zum Fußball. Als fünftes österreichisches Team überhaupt hat sich der LASK für die Königsklasse qualifiziert. Beim historischen 5:1 Qualifikationssieg gegen Celtic Glasgow haben sie sich mit dem Wunder von Linz einen Platz in der Ligaphase gesichert. Heute werden schon die Gegner ausgelost. Möglich sind unter anderem Hochkaräter von Paris Saint-Germain über Real Madrid bis hin zu Bayern München. Die Auslosung startet um 18 Uhr.
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2: Heute scheint fast überall in Österreich die Sonne und es ist heiß bei 27 bis 33 Grad. Morgen kann dann der Sahara-Staub die Luft ein bisschen diesig machen, aber grundsätzlich wird es ein freundlicher und sommerlicher Tag mit bis an die 36 Grad. Und am wärmsten wird es im Flachgau in Salzburg, Oberösterreich, Niederösterreich und auch in der Steiermark. In der Nacht auf Samstag ziehen dann einige Wolken auf und da können auch Gewitter mit dabei sein. Die Sonne scheint am Samstag dann nur zeitenweise. Wir schauen auf Österreichs Straßen und starten in Kärnten. A10 Tauernautobahn Richtung Villach zwischen Gmünd-Maltertal und dem Knotenspital vor dem Trebesing-Tunnel. Hier ist die Blockerfertigung aktiviert. Ihr verliert ca. 15 Minuten. Auf der A2 Richtung Österreich von Slowenien kommend, da ist vor dem Karawankentunnel ebenfalls die Blockerfertigung aktiviert. Ihr verliert zwischen 20 und 30 Minuten. Und in Salzburg dauert es länger. Auf der A10 in Fahrt Richtung Salzburg ab dem Helbersberg-Tunnel ebenfalls Blockerfertigung. Wir wünschen eine gute und vor allem sichere Fahrt.
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2: Wer Freude und Leid liegt im Fußball so eng beieinander. Vorgestern noch dieses Wunder von Linz mit dem LASK und den Einzug in die Champions League. Und gestern haben die Rapidler dann im Elfmeterschießen gegen die Hearts of Midlothian den Europapokal noch verspielt. Was ist heute am Plan? Da hören wir rein, gleich hier von 2 bis 3.
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0: Einen schönen Donnerstag mit Österreichs bester Musik hier bei uns auf Antenne Österreich. Den LASK haben wir schon in der Ligaphase der Champions League und Rapid Wien. Die hätten gestern die große Möglichkeit gehabt, in die Conference League Ligaphase einzuziehen. Aber sie sind zu Hause gegen Hartsdorf mit Lothian im Elfmeterschießen ausgeschieden. Und ja, der Trainer war danach ein bisschen seltsam, denn es war zu hören: Wir sind gut, das wird ein 2:2 nicht ändern. Und die Rapidler haben da dieses Ausscheiden ein bisschen runtergespielt. Aber naja, vielleicht läuft es ja intern anders. Wir kümmern uns um die Spiele heute, denn heute kämpfen die Bullen, also der FC Salzburg, um den Einzug in die Europa League Ligaphase. Letzte Woche haben sie ja auswärts mit 1:0 gegen Melby gewonnen. Und heute um 19 Uhr geht's ins Heimspiel. Valentin Zabranski.
1: Wir werden in der Defensive auf eine gute Stabilität ankommen. Wir wollen hinten alles reinholen, wollen diese 0-Mentalität wieder zeigen, haben auch uns einige Sachen angeschaut, die wir besser machen müssen, dass Melby noch weniger Chancen bekommen wird. Und ja, da werden wir uns taktisch gut vorbereiten. Und dann heißt es, wie wir es schon öfter bewiesen haben, die 0 hinten halten.
0: Auch die Wiener Austria kämpft noch um den Einzug in die Conference League Ligaphase. Die haben aber da ein echtes Brett vor sich. Die haben letzte Woche mit 2:0 auswärts gegen Prager verloren. Und heute kommt es eben zum Rückspiel in Wien. Aber wenn der LASK eines vorgemacht hat, dann, dass man auch als österreichischer Verein ab und zu sehr groß denken darf. Also viel Glück der Wiener Austria bei der Aufholjagd. Die Bullen sollten das dann doch ins Ziel bringen. Wir wünschen gutes Gelingen. 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
15: Heute scheint fast überall in Österreich die Sonne und es ist heiß bei 27 bis 33 Grad. Morgen kann dann der Sahara-Staub die Luft ein bisschen diesig machen, aber grundsätzlich wird es ein freundlicher und sommerlicher Tag mit bis an die 36 Grad. Und am wärmsten wird es im Flachgau in Salzburg, Oberösterreich, Niederösterreich und auch in der Steiermark. In der Nacht auf Samstag ziehen dann einige Wolken auf und da können auch Gewitter mit dabei sein. Die Sonne scheint am Samstag dann nur zeitenweise. Wir schauen auf Österreichs Straßen und starten in Kärnten. A10 Tauernautobahn Richtung Villach zwischen Gmünd-Maltertal und dem Knotenspital vor dem Trebesing-Tunnel. Hier ist die Blockerfertigung aktiviert. Ihr verliert ca. 15 Minuten. Auf der A2 Richtung Österreich von Slowenien kommend, da ist vor dem Karawankentunnel ebenfalls die Blockerfertigung aktiviert. Ihr verliert zwischen 20 und 30 Minuten. Und in Salzburg dauert es länger auf der A10 in Fahrt Richtung Salzburg ab dem Helbersberg-Tunnel ebenfalls Blockerfertigung. Wir wünschen eine gute und vor allem sichere Fahrt.
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15: Und mit Österreichs bester Musik. Ich wünsche euch einen schönen Donnerstag.

0: Wunderschönen Donnerstag mit Österreichs bester Musik hier bei uns auf Antenne Österreich. Wir haben den 27. August, den Schere-Stein-Papier-Tag. Und Studien haben ergeben, dass Männer bei Schere-Stein-Papier irgendwie doch leicht auszurechnen sind. Antenne-Reporterin Gloria Grünberger.
1: Ja, genau, das stimmt. Männer nehmen wirklich eher Stein, weil die geballte Faust etwas Mächtiges suggeriert. Eigentlich ein bisschen stereotypisch, aber naja. Außerdem kann auch die Stimmung von eurem Gegner etwas verraten. Ist der nämlich schon recht frustriert, wird er zum Beispiel Papier eher nicht nehmen.
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1: Österreichs Gasspeicher derzeit zu zwei Dritteln befüllt. Und Dolly Parton hinterlässt geheimen Song für 2046.
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1: Im Studio Jessica Kornpointner. In Österreichs Gasspeichern sind aktuell 78% eines durchschnittlichen Jahresverbrauchs eingelagert. Im europäischen Vergleich bedeutet das gut gefüllt, heißt es von Wirtschaftsminister Wolfgang Hartmannsdorfer. Österreich hat als früher bedeutenderes Gastransitland überdurchschnittliche Speicherkapazitäten. Experten sehen die Versorgungssicherheit in jedem Fall gegeben. Weiter nach Norwegen. Der vor eineinhalb Wochen ins Krankenhaus gebrachte König Harald befindet sich laut dem Königshaus in einem sehr ernsten Zustand. Der 89-Jährige habe eine Verschlechterung seines Gesundheitszustands erlebt. Der Monarch leidet ja an einer Form von Blutarmut. Königin Sonja und das Kronprinzenpaar haben alle Termine abgesagt und sind bei ihm im Krankenhaus. Und noch in die Musikwelt. Die mit 80 Jahren gestorbene US-Country-Ikone Dolly Parton hat ihren Fans etwas Besonderes hinterlassen. Einen unveröffentlichten Song. Zu hören sein wird dieser aber erst in 20 Jahren an ihrem 100. Geburtstag, heißt es vom Sprecher des Freizeitparks Dollywood. Der Song heißt My Place in History und ist bis 2046 in einer Zeitkapsel unterwegs.

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2: Heute scheint fast überall in Österreich die Sonne und es ist heiß bei 27 bis 33 Grad. Morgen kann dann der Sahara-Staub die Luft ein bisschen diesig machen, aber grundsätzlich wird es ein freundlicher und sommerlicher Tag mit bis an die 36 Grad. Und am wärmsten wird es im Flachgau in Salzburg, Oberösterreich, Niederösterreich und auch in der Steiermark. In der Nacht auf Samstag ziehen dann einige Wolken auf und da können auch Gewitter mit dabei sein. Die Sonne scheint am Samstag dann nur zeitenweise. Wir schauen auf Österreichs Straßen und starten in Oberösterreich. B1 Wiener Straße Richtung Wien zwischen Gunskirchen und der Anschlussstelle A8 Wels West. Hier gibt es Stau und 30 Minuten Zeitverlust. In Salzburg dauert es länger auf der A10 Tauernautobahn in Fahrtrichtung Salzburg. Hier ist ja ab dem Helbersbeck-Tunnel die Blockabfertigung aktiviert. Und Wien, A23 Südosttangente Richtung Hirschstetten zwischen dem Verteilerkreis Favoriten und dem Knoten Prater. Da dauert es ca. 30 Minuten länger. Und auf der Schüttelstraße zwischen der Stadionbrücke und der Kurzbauergasse, da verliert ihr 20 Minuten. Wir wünschen eine gute und vor allem sichere Fahrt.
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0: Wunderschönen Donnerstag. Hier ist Antenne Österreich und wir kommen zu den Meldungen aus den Bundesländern.
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3: Der Personalmangel in den Wiener Kindergärten verschärft sich. Rund 1800 Pädagogen fehlen, allein rund 840 in den Kindergärten der Stadt. Die Gewerkschaft droht angesichts der prekären Situation mit einem heißen Herbst und kündigt Maßnahmen an. Aufgrund der niedrigen Pegelstände in den vergangenen Wochen war die Schifffahrt massiv eingeschränkt. Das hat auch weniger Besucher nach Melk gebracht. Der Wirtschaftsobmann spricht von einem Umsatzrückgang von rund 40%. Und im kleinen Walsertal ist der Baustart für das Ärztehaus erfolgt. Seit einem Monat laufen die Arbeiten. Im Oktober ist die Grundsteinlegung geplant. In einem Jahr soll das Ärztehaus dann seinen Betrieb aufnehmen und als Gesundheitszentrum mit Angeboten von der Allgemeinmedizin über die Physiotherapie bis hin zur Beratung dienen.
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1: Morgen kann der Sahara-Staub die Luft in Österreich etwas diesig machen, aber grundsätzlich wird es ein sommerlicher und freundlicher Tag mit bis an die 36 Grad. In der Nacht auf Samstag ziehen dann einige Wolken auf und da können sich auch Gewitter bilden. Die Sonne scheint dann am Samstag nur noch zeitenweise und es wird ein ganzes Stück weit kühler. Überwiegend sonnig dann aber schon wieder am Sonntag mit über 30 Grad und am wärmsten wird es da von Niederösterreich bis ins Burgenland. Wir schauen auf Österreichs Straßen und starten in Oberösterreich. B1 Wiener Straße Richtung Wien zwischen Gunzkirchen und der Anschlussstelle A8 Wels West. Hier gibt es Stau und 30 Minuten Zeitverlust. In Salzburg dauert es länger auf der A10 Tauernautobahn in Fahrtrichtung Salzburg. Hier ist ja ab dem Helbersbeck-Tunnel die Blockabfertigung aktiviert. Und Wien, A23 Südosttangente Richtung Hirschstetten zwischen dem Verteilkreis Favoriten und dem Knoten Prater. Da dauert es ca. 30 Minuten länger. Und auf der Schüttelstraße zwischen der Stadionbrücke und der Kurzbauergasse, da verliert ihr 20 Minuten. Wir wünschen eine gute und vor allem sichere Fahrt.
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1: Wunderschönen Donnerstag und schön, dass ihr mit dabei seid. Heute am 27. August, heute am Schere-Stein-Papier-Tag. Das bedeutet, wenn heute einmal irgendeine Diskussion ist, naja, dann wissen wir schon, wie wir zu einer Entscheidung kommen. Bei uns geht es jetzt hier weiter mit Österreichs bester Musik. Schönen Nachmittag.

0: Schönen Donnerstag. Antenne Österreich hier mit Österreichs bester Musik. Und in der Nacht von heute auf morgen, beziehungsweise morgen ganz bald in der Früh, da gibt's auch schon das nächste Himmelsspektakel, nämlich die partielle Mondfinsternis. Was ist jetzt aber genau diese Mondfinsternis? Helmut Windhager, er ist der Leiter der Sternwarte in Nussdorf am Haunsberg.
1: Mondfinsternis gibt's natürlich nur bei Vollmond. Das heißt, Mond, Erde, Sonne stehen in einer Linie und zwar in der Reihenfolge. Das heißt, die Erde deckt die Sonne gegenüber dem Mond ab, also der Mond erlebt eine Finsternis durch die Erde verursacht.
0: Und morgen schaut es so aus, die partielle Phase, bei welcher der Kernschatten dann sichtbar wird, der beginnt um ca. 4.33 Uhr. Ab dieser Zeit ist die Verfinsterung dann klar zu erkennen. Zwischen 4.30 Uhr und 5.30 Uhr liegt dann das beste Zeitfenster, bevor die Morgendämmerung den Himmel dann zusehends aufhält. Und am besten ist es im Westen von Österreich, beziehungsweise je weiter man eben im Westen des Landes unterwegs ist. In diesem Sinne, für alle Freunde der Mondfinsternis ein schönes Aufstehen morgen und außerdem ist eh schon Freitag. 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
13: US-Präsident Trump ruft nationalen Notstand aus. Und zwei österreichische Bundesligisten kämpfen heute um Europa und Conference League.
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13: Im Studio Jessica Kornpointner. Zur Absicherung der Stromversorgung der USA hat die Regierung unter Präsident Donald Trump den nationalen Notstand ausgerufen. Er habe eine Exekutivorder unterschrieben, mit der die Sicherheit, Integrität und Zuverlässigkeit elektrischer Betriebsmittel des Stromübertragungsnetzes geschützt werden solle, so Trump, insbesondere vor Beeinträchtigungen durch ausländische Akteure, wie das Weiße Haus mitteilt. Weiter nach Österreich. Nach dem gestrigen Absturz einer Zweisitzer-Propellermaschine in den Attersee herrscht traurige Gewissheit. Ein Fluglehrer und sein Schüler, beide aus Deutschland, haben den Unfall nicht überlebt. Die beiden seien bei der Ortung des kleinen Flugzeugs im Cockpit entdeckt worden, heißt es. Die Polizei will das erst bestätigen, wenn die Maschine geborgen wird. Die Bergung ist heute indes auf Samstag vertagt worden, denn morgen drohen Gewitter, was den hochkomplexen Einsatz unmöglich macht. Und noch zum Fußball. Zwei österreichische Bundesligisten kämpfen heute jeweils daheim noch um eine Teilnahme in einem internationalen Bewerb. Für den FC Salzburg ist eine Ligaphase bereits fix. Ab 19 Uhr wird sich mit einem 1:0 Vorsprung aus dem Hinspiel gegen den schwedischen Meister Mjällby nur mehr entscheiden, ob Europa oder Conference League. Für Austria Wien geht es um die Ligaphase der Conference League. Sie müssen dafür einen 0:2 Rückstand gegen Sporting Praga drehen. Anpfiff ist um 21 Uhr.
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15: Morgen kann der Sahara-Staub die Luft in Österreich etwas diesig machen, aber grundsätzlich wird es ein sommerlicher und freundlicher Tag mit bis an die 36 Grad. In der Nacht auf Samstag ziehen dann einige Wolken auf und da können sich auch Gewitter bilden. Die Sonne scheint dann am Samstag nur noch zeitenweise und es wird ein ganzes Stück weit kühler. Überwiegend

0: sonnig, dann aber schon wieder am Sonntag mit über 30 Grad. Und am wärmsten wird es da von Niederösterreich bis ins Burgenland. Wir schauen auf Österreichs Straßen und starten auf der A1 Westautobahn, Fahrt Richtung Wien. Zwischen Melk und Losdorf 20 Minuten Zeitverlust. Wien A23 südostangente Richtung Hirschstetten zwischen dem Verteilerkreis Favoriten und dem Knotenprater an die 30 Minuten Zeitverlust. Oberösterreich A7 Mühlkreisautobahn Richtung Westautobahn zwischen der Prinzeugenstraße und dem Knoten Lenz. Auch hier eine knappe halbe Stunde Zeitverlust. B1 Wiener Straße Richtung Salzburg zwischen der Anschlussstelle A8 Welswest und Gunskirchen. Da gibt es eine Sperre aufgrund von Bauarbeiten. Salzburg, A10 Tauernautobahn Richtung Salzburg ab dem Knoten Pongau. Knapp 40 Minuten Zeitverlust. Wir wünschen eine gute und vor allem sichere Fahrt.
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0: Wer Freud und Leid liegt im Fußball so eng beieinander. Vorgestern noch dieses Wunder von Linz mit dem LASK und den Einzug in die Champions League. Und gestern haben die Rapidler dann im Elfmeterschießen gegen die Harz auf Mittlaufchen den Europapokal noch verspielt. Was ist heute am Plan? Da hören wir rein, gleich hier

0: schönen Donnerstag mit Österreichs bester Musik hier bei uns auf Antenne Österreich. Den LASK haben wir schon in der Ligaphase der Champions League und Rapid Wien. Die hätten gestern die große Möglichkeit gehabt, in die Conference League Ligaphase einzuziehen. Aber sie sind zu Hause gegen Hearts of Midlothian im Elfmeterschießen ausgeschieden. Und ja, der Trainer war danach ein bisschen seltsam, denn es war zu hören: Wir sind gut, das wird ein 2:2 nicht ändern. Und die Rapidler haben da dieses Ausscheiden ein bisschen runtergespielt. Aber naja, vielleicht läuft es ja intern anders. Wir kümmern uns um die Spiele heute, denn heute kämpfen die Bullen, also der FC Salzburg, um den Einzug in die Europa League Ligaphase. Letzte Woche haben sie ja auswärts mit 1:0 gegen Melby gewonnen. Und heute um 19 Uhr geht's ins Heimspiel. Valentin Zabranski.
1: Wir werden in der Defensive auf eine gute Stabilität ankommen. Wir wollen hinten alles reinholen, wollen diese 0-Mentalität wieder zeigen. Haben auch uns einige Sachen angeschaut, die wir besser machen müssen, dass Melby noch weniger Chancen

0: bekommen wird. Und ja, da werden wir uns taktisch gut vorbereiten. Und dann heißt es, wie wir es schon öfter bewiesen haben, die Null hinten halten.
1: Auch die Wiener Austria kämpft noch um den Einzug in die Conference League Liga-Phase. Die haben aber da ein echtes Brett vor sich. Die haben letzte Woche mit 2:0 auswärts gegen Praga verloren. Und heute kommt es eben zum Rückspiel in Wien. Aber wenn der LASK eines vorgemacht hat, dann, dass man auch als österreichischer Verein ab und zu sehr groß denken darf. Also viel Glück der Wiener Austria bei der Aufholjagd. Die Bullen sollten das dann doch ins Ziel bringen. Wir wünschen gutes Gelingen.
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6: Morgen kann der Sahara-Staub die Luft in Österreich etwas diesig machen, aber grundsätzlich wird es ein sommerlicher und freundlicher Tag mit bis an die 36 Grad. In der Nacht auf Samstag ziehen dann einige Wolken auf und da können sich auch Gewitter bilden. Die Sonne scheint dann am Samstag nur noch zeitenweise und es wird ein ganzes Stück weit kühler. Überwiegend sonnig dann aber schon wieder am Sonntag mit über 30 Grad und am wärmsten wird es da von Niederösterreich bis ins Burgenland. Wir schauen auf Österreichs Straßen und starten auf der A1 Westautobahn Fahrtrichtung Wien. Zwischen Melk und Losdorf 20 Minuten Zeitverlust. Wien A23 Südostangente Richtung Hirschstetten zwischen dem Verteilerkreis Favoriten und dem Knotenprater an die 30 Minuten Zeitverlust. Oberösterreich A7 Mühlkreisautobahn Richtung Westautobahn zwischen der Prinzeugenstraße und dem Knoten Lenz. Auch hier eine knappe halbe Stunde Zeitverlust. B1 Wiener Straße Richtung Salzburg zwischen der Anschlussstelle A8 Wels-West und Gunskirchen. Da gibt es eine Sperre aufgrund von Bauarbeiten. Salzburg, A10 Tauernautobahn Richtung Salzburg ab dem Knoten Pongau. Knapp 40 Minuten Zeitverlust. Wir wünschen eine gute und vor allem sichere Fahrt.
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0: wunderschönen Donnerstag mit Österreichs bester Musik hier bei uns auf Antenne Österreich. Wir haben den 27. August, den Schere-Stein-Papier-Tag. Und Studien haben ergeben, dass Männer bei Schere-Stein-Papier irgendwie doch leicht auszurechnen sind. Antenne-Reporterin Gloria Grünberger.
1: Ja, genau, das stimmt. Männer nehmen wirklich eher Stein, weil die geballte Faust etwas Mächtiges suggeriert. Eigentlich ein bisschen stereotypisch, aber naja. Außerdem kann auch die Stimmung von eurem Gegner etwas verraten. Ist der nämlich schon recht frustriert, wird er zum Beispiel Papier eher nicht nehmen.
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2: Microsoft-Gründer Bill Gates warnt vor KI und Fußball. Es wird spannend für den LASK. Heute Abend ist die Champions League-Auslosung.
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2: Im Studio Jessica Kornpointner. Bill Gates warnt vor einer düsteren KI-Zukunft. Der Microsoft-Mitgründer sieht Millionen Jobs in Gefahr, fürchtet neue Biowaffen und die Machtkonzentration bei wenigen Konzernen. In einem neuen Essay fordert der Tech-Milliardär jetzt sogar, bestimmte Berufe dauerhaft für Menschen zu reservieren. Er wirft Teilen der Branche außerdem vor, die Risiken bewusst kleinzureden. Er betont, die künstliche Intelligenz werde entweder der größte Gleichmacher sein, der je erfunden worden ist, oder die schlimmste Quelle von Ungerechtigkeit. Weiter nach Österreich. Im Tiroler Kössen ist eine Gruppe von Imkern und Beauftragten des Landes fieberhaft auf der Suche nach einem Nest der gelbfüßigen asiatischen Hornisse. Es geht dabei auch um Zeit. Das Nest soll bestmöglichst schnell gefunden werden, bevor sich die Tiere im Herbst vermehren. In der Gemeinde ist ja zuletzt zum ersten Mal ein solches Tier im Bundesland nachgewiesen worden. Die Hornisse ist auch deswegen ein Problem, weil sie Honigbienen als Nahrung bevorzugt. Und noch zum Fußball. Als fünftes österreichisches Team überhaupt hat sich der LASK für die Königsklasse qualifiziert. Beim historischen 5:1 Qualifikationssieg gegen Celtic Glasgow haben sie sich mit dem Wunder von Linz einen Platz in der Ligaphase gesichert. Heute werden schon die Gegner ausgelost. Möglich sind unter anderem Hochkaräter von Paris Saint-Germain über Real Madrid bis hin zu Bayern München. Die Auslosung startet um 18 Uhr.
4: Meist geht's sternenklar durch die heutige Nacht bei Temperaturen zwischen 20 und 13 Grad. Stellenweise haben wir es natürlich auch kühler. Der morgige Freitag im Großteil Österreichs mit viel Sonnenschein und heißen 29 bis 36 Grad. Es ziehen nur ein paar Wolkenfelder durch und stellenweise ist der Himmel durch Sahara-Staub wieder diesig.
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8: Microsoft-Gründer Bill Gates warnt vor KI und Fußball. Es wird spannend für den LASK. Heute Abend ist die Champions League-Auslosung.
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8: Im Studio Jessica Kornpointner. Bill Gates warnt vor einer düsteren KI-Zukunft. Der Microsoft-Mitgründer sieht Millionen Jobs in Gefahr, fürchtet neue Biowaffen und die Machtkonzentration bei wenigen Konzernen. In einem neuen Essay fordert der Tech-Milliardär jetzt sogar, bestimmte Berufe dauerhaft für Menschen zu reservieren. Er wirft Teilen der Branche außerdem vor, die Risiken bewusst kleinzureden. Er betont, die künstliche Intelligenz werde entweder der größte Gleichmacher sein, der je erfunden worden ist, oder die schlimmste Quelle von Ungerechtigkeit. Weiter nach Österreich. Im Tiroler Kössen ist eine Gruppe von Imkern und Beauftragten des Landes fieberhaft auf der Suche nach einem Nest der gelbfüßigen asiatischen Hornisse. Es geht dabei auch um Zeit. Das Nest soll bestmöglichst schnell gefunden werden, bevor sich die Tiere im Herbst vermehren. In der Gemeinde ist ja zuletzt zum ersten Mal ein solches Tier im Bundesland nachgewiesen worden. Die Hornisse ist auch deswegen ein Problem, weil sie Honigbienen als Nahrung bevorzugt. Und noch zum Fußball. Als fünftes österreichisches Team überhaupt hat sich der LASK für die Königsklasse qualifiziert. Beim historischen 5:1 Qualifikationssieg gegen Celtic Glasgow haben sie sich mit dem Wunder von Linz einen Platz in der Ligaphase gesichert. Heute werden schon die Gegner ausgelost. Möglich sind unter anderem Hochkaräter von Paris Saint-Germain über Real Madrid bis hin zu Bayern München. Die Auslosung startet um 18 Uhr.
10: Meist geht's sternenklar durch die heutige Nacht bei Temperaturen zwischen 20 und 13 Grad. Stellenweise haben wir es natürlich auch kühler. Der morgige Freitag im Großteil Österreichs mit viel Sonnenschein und heißen 29 bis 36 Grad. Es ziehen nur ein paar Wolkenfelder durch und stellenweise ist der Himmel durch Sahara-Staub wieder diesig.
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5: Meist geht's sternenklar durch die heutige Nacht bei Temperaturen zwischen 20 und 13 Grad. Stellenweise haben wir es natürlich auch kühler. Der morgige Freitag im Großteil Österreichs mit viel Sonnenschein und heißen 29 bis 36 Grad. Es ziehen nur ein paar Wolkenfelder durch und stellenweise ist der Himmel durch Sahara-Staub wieder diesig.
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0: Meist geht's sternenklar durch die heutige Nacht bei Temperaturen zwischen 20 und 13 Grad. Stellenweise haben wir es natürlich auch kühler. Der morgige Freitag im Großteil Österreichs mit viel Sonnenschein und heißen 29 bis 36 Grad. Es ziehen nur ein paar Wolkenfelder durch und stellenweise ist der Himmel durch Sahara-Staub wieder diesig.
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3: Meist geht's sternenklar durch die heutige Nacht bei Temperaturen zwischen 20 und 13 Grad. Stellenweise haben wir es natürlich auch kühler.

0: morgige Freitag im Großteil Österreichs mit viel Sonnenschein und heißen 29 bis 36 Grad. Es ziehen nur ein paar Wolkenfelder durch und stellenweise ist der Himmel durch Sahara-Staub wieder diesig.
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0: Meist geht's sternenklar durch die heutige Nacht bei Temperaturen zwischen 20 und 13 Grad. Stellenweise haben wir es natürlich auch kühler. Der morgige Freitag im Großteil Österreichs mit viel Sonnenschein und heißen 29 bis 36 Grad. Es ziehen nur ein paar Wolkenfelder durch und stellenweise ist der Himmel durch Sahara-Staub wieder diesig.
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0: Es geht aktuell trocken und oft sternenklar durch die Nacht und das ist auch der Vorgeschmack auf den heutigen Freitag. Da wird's nämlich wieder richtig heiß mit 29 bis 36 Grad. Dazu haben wir viel Sonnenschein mit dabei, allerdings auch ein paar Wolkenfelder und im Lauf des Tages, also vor allem dann am späteren Nachmittag und am Abend, entstehen auch Regenschauer und Gewitter.
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0: Es geht aktuell trocken und oft sternenklar durch die Nacht und das ist auch der Vorgeschmack auf den heutigen Freitag. Da wird es nämlich wieder richtig heiß mit 29 bis 36 Grad. Dazu haben wir viel Sonnenschein mit dabei, allerdings auch ein paar Wolkenfelder und im Lauf des Tages, also vor allem dann am späteren Nachmittag und am Abend, entstehen auch Regenschauer und Gewitter.
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0: Es geht aktuell trocken und oft sternenklar durch die Nacht und das ist auch der Vorgeschmack auf den heutigen Freitag. Da wird es nämlich wieder richtig heiß mit 29 bis 36 Grad. Dazu haben wir viel Sonnenschein mit dabei, allerdings auch ein paar Wolkenfelder und im Lauf des Tages, also vor allem dann am späteren Nachmittag und am Abend, entstehen auch Regenschauer und Gewitter.
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